0: Laufbahnbedarf. Das ist Horseshoe Duo.
1: Horseshoe Duo, perfect descent.
0: Horseshoe 2,
1: 36, 10. Yeah, Roger, on the way.